solches Erlebnis kann uns nicht ihren Hauch berühren oder aber sich tief einprägen. Aus meiner Knabenzeit ist mir eine derartige

aber ich kann noch auf den Strich genau angeben, an welcher Stelle des Waldwegs auf dem Martinsberg.

Wolke hinschlenderte, erschien auf einmal alles in einem ungewöhnlich klaren Licht. Hab ich vorher nie recht geschaut, und sah ich jetzt plötzlich den Frühlingsmann, wie er wirklich war. Er erstrahlte Glanz einer eigenartig zu Herzen gehenden, sprechenden Schönheit, als ob er mich einbeziehen wollte ins

Wunderbares gesehen hatte, das die Erwachsenen offensichtlich nicht bemerkten. Denn ich hatte sie nie davon reden hören. Oder war das eines ihrer Geheimnisse? In meiner späteren Knabenzeit hatte ich auf meinen Streifzügen

Sie weckten in mir das Verlangen nach einem tieferen Einblick in den Bau und das Wesen der materiellen Welt. In meine beruflichen Tätigkeiten

Pflanzen Chemie treiben konnte. Das heißt, ich habe mich betätigt auf dem Gebiet der bewährten Arzneipflanzen mit der Absicht, die wirksamen Prinzipien

Schau gut aufzuklären. Und in diesem Untersuchen bin ich ja dann

ins Haus gebracht. Und das waren, dort haben wir Psilocybin gefunden. Und das ist verwandt strukturell wieder mit dem LSD.

Fischderivate. Und noch mehr, es hat sich herausgestellt, und das ist das ganz sehr Wichtige, dass diese Stoffe, LSD, Psilocybin, Oluliukri, dass diese Stoffe eng chemisch verwandt sind mit Stoffen, die wir in unserem Gehirn haben. Das Psilocybin ist, also wenn für den Nichtchemiker vielleicht nicht so leicht verständlich, Psilocybin unterscheidet sich vom Serotonin, das ein

ist so nah verwandt, dass man also nur einen Sauerstoff verschieben muss, dann bekommt man aus dem Serotonin, aus dem Hirnwirkstoff, das Psilocybin. Diese Stoffe haben die Möglichkeit, unser Bewusstsein ist das Kern des menschlichen Bewusstseins.

Merkwürdig ist, wie deutlich mir die Erinnerung an die Umstände geblieben sind, unter denen mir die Idee kam, die Substanz Lysergsäure Diethylamid herzustellen. Ich nahm damals das Mittagessen nicht in der Firmenkantine ein, sondern blieb über die Mittagspause im Labor und verpflegte mich mit einem Brotschnitt mit Honig und Butteraufstrich und einem Glas Milch. Ich hatte mein köstliches Mahl beendet, stand auf und ging hin und her wandelnd, meiner Arbeit nachdenkend. Da kam mir plötzlich das bekannte Kreislaufstimulans in den Sinn, Coramin, und die Möglichkeit, eine analoge Verbindung auf der Basis der Lysergsäure, dem Grundbaustein der Mutterkornalkaloide, herzustellen. Coramin ist chemisch Nikotinsäure, Diethylamid. Und entsprechend plante ich, Lysergsäure, Diethylamid, herzustellen. Die chemisch-strukturelle Verwandtschaft dieser beiden Verbindungen ließ analoge pharmakologische Eigenschaften erwarten. Ich hoffte, mit dem Lysergsäure-Diethylamid ein neuartiges, verbessertes Kreislaufstimulans herzustellen. Die erste Synthese von Lysergsäure-Diethylamid ist in meinem Laborjournal unter dem 16. November 1938 beschrieben. Die Substanz Lysergsäure-Diethylamid, die unter der Bezeichnung LSD dann weltweit bekannt geworden ist, ist also ein Produkt rationaler Planung. Zufall kam erst viel später.

neue Verbindung kam routinemäßig ins biologisch-medizinische Laboratorium zur pharmakologischen Untersuchung. Im Untersuchungsbericht wurden außer einer starken Wirkung auf den Uterus und eine gewisse Unruhe der Versuchstiere in der Narkose keine Effekte erwähnt, die auf choraminartige Wirkungen auf den Kreislauf hätten hinweisen können. Die neue Substanz wurde deshalb, weil pharmakologisch uninteressant, keinen weiteren Tests unterworfen und aus der Untersuchung gezogen. Erst 5 Jahre später kam mir merkwürdigerweise wieder in einer kreativen Mittagspause, ich weiß noch ganz genau, wo ich gestanden bin, als mir diese Idee kam, Lysergsäure-Diethylamid für eine erweiterte pharmakologische Prüfung noch einmal herzustellen. Es war nur mehr ein Gefühl, das mich bewog zu diesem außergewöhnlichen Schritt. Denn auf einmal ausgeschiedene Verbindungen wurde in der Regel nicht mehr zurückgegriffen. Bei dieser erneuten, sozusagen gefühlsmäßig begründeten Wiederholung der Synthese des Lysergsäure-Diethylamid hatte der Zufall die Möglichkeit, ins Spiel zu kommen. Am Schluss der Synthese kam ich in einen ganz merkwürdigen, heute würde man sagen, psychedelischen Bewusstseinszustand. Obwohl ich an peinlich sauberes Arbeiten gewohnt war, muss eine Spur der Substanz, wahrscheinlich bei der Reinigung, beim Umkristallisieren, zufällig in meinen Körper gelangt sein. Weiß nicht, warum, vielleicht ist eine Spur der Lösung auf meine Finger. Nun, um diese Vermutung zu überprüfen, machte ich 3 Tage später, am 19. April 1943, den ersten geplanten Selbstversuch mit LSD, der dann zur Entdeckung des LSD geführt hat. Es war ein Horrortrip. Die Einzelheiten sind schon so oft beschrieben worden, sodass ich hier darauf verzichten kann. Aus der persönlichen Perspektive betrachtet wäre ein Eingreifen des Zufalls, die psychedelische Wirkung des Lysergsäure-Diethylamids nicht entdeckt worden.

0: Die Verbindung wäre mit vielen Zehntausenden von Substanzen, die jedes Jahr weltweit in der pharmazeutischen Forschung hergestellt und geprüft werden, verwundetsam befunden werden, in der Vergangenheit, in der Vergessenheit verschwunden und es gäbe keine Geschichte des LSD.
1: Oft sagt man, sie sind sehr mutig gewesen bei diesen Selbstversuchen, ich muss sagen. Nein, ich war außerordentlich ängstlich. Ich habe meinen Selbstversuch angefangen mit einem Viertel eines Tausendstel Grammes. Da wusste ich zum Vornherein, ich musste annehmen, da kann noch nichts passieren. Ich wollte dann die Dosis steigern und so vorsichtig mich an diese Wirkung heranarbeiten. Und dann hat sich aber später herausgestellt, dass das schon fünfmal die normale Dosis gewesen war. Das war die große Überraschung, aber ich muss sagen, ich war also gar nicht mutig, sondern vorsichtig. Aber vor allem wurde ich gefragt nach meinen Ansichten über das Phänomen, dass LSD dann zur Hippie-Droge geworden ist, dieser Übergang in die Drogenszene. Und dann sehr viel wurde dann gefragt und auch diskutiert, wie ich das verkraften könnte, dass ich einen solchen Stoff mit dieser ambivalenten Wirkung in die Welt gesetzt habe. Meine Antwort darauf war, dass ich keinerlei Schuldgefühle habe. Ich habe tatsächlich ein Medikament entwickeln wollen und es war ein Medikament. Die Absicht war ja, ein Kreislaufstimulant zu synthetisieren, dass es dann daraus